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Ich spiele jetzt ein schwedisches Sauf- und Trink- und Abschiedslied. Das Lied heißt Zertrollen wir uns. Ich sing das Lied auf Deutsch, dann habt's mehr davon. Schwedisch kann ich nicht. Nur das Vorspiel, das spiele ich original schwedisch. Und da gibt's Leute, die behaupten, ich spiele das schöner, wie es eigentlich ist. Jetzt muss ich direkt ein wenig schlampig spielen, dass es wieder hinkommt. So trollen wir uns. Das ist das Lied vom Tod, aber das ist deswegen noch lange noch nicht traurig. Also wir sagen, warum singst du denn am Schluss so traurige Lieder? Das Lied ist nicht traurig, weil es vom Tod handelt. Es ist eine ganz natürliche Angelegenheit, fast alltäglich, könnte man sagen. Alle Menschen müssen sterben, vielleicht sogar ich. So trollen wir uns. Das Lied müsste eigentlich im Chor gesungen werden. Aber vielleicht habt ihr schon gemerkt, für den Chor bin ich viel zu wenig. Und deswegen singe ich das Lied nur zweistimmig. Das Lied ist von einem hochbetagten Nordschweden, von so einem alten Lappen. Hochbetagt und hochbegabt. Hochbegabten Nordschweden. So trollen wir uns.

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Niemand kann deine Schönheit bewundern, sprach der Teufel zu Gott in der Höhe. 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Auch das kann niemand sehen. Wozu diese ewige Finsternis? 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

Gut, sprach der Teufel zum Herrn. Du hast Tag und Nacht geschaffen. Doch wenn es Tag ist, wo wirst du spielen? Wenn es Nacht ist, wo wirst du schlafen? Du hast recht, rief der liebe Gott. Du weißt, der Herr baut nie auf Sand. Und er nahm sich sogleich den Himmel und setzte ihn instand.

Gut gemacht, sprach der Teufel. Du wohnst jetzt, wie sich's gehört. Nur der Ausblick, den du hast, der ist deiner noch nicht wert. Ja, bunte Blumen sollen blühen auf der Erde. Ich will Farben sehen, rief der Herr. Und er schuf auch die grünen Wälder. Und er schuf das blaue Meer. Sei gepriesen, rief der Teufel. Du hast ein Wunder vollbracht. 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Schöner als den eigenen Himmel? Das hörte der Herr nicht gerne. Und er schmückte ihn schnell mit Juwelen. Das waren Sonne, Mond und Sterne.

Welch eine Pracht, jubilierte der Teufel. 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

Geliebter Herr, schleimte der Teufel, 5 Wunder hast du vollbracht. 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Tag der Teufel den Menschen erschaffen.

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Wir schützen die Sowjetunion ist ein Lied der damaligen Agitpop-Truppen. Mitglieder des Sturmtrupp Alarm hatten es von einer Reise in die Sowjetunion mitgebracht. Die Übersetzung stammt aus dem Jahre 1931 und wurde von Willy Karsch für die Agitprop-Truppe Rotes Sprachrohr geschrieben.

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Dietrich Kittner singt ein Arbeiterlied aus Österreich, das auch in Deutschland, besonders von den Roten Falken, häufig gesungen wurde. Der Internationale Jugendtag der sozialistischen Jugend 1929 in Wien machte es populär. Wir sind das Bauvolk.

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0: Es folgt ein sehr gefühlvolles Lied, genauer gesagt ein Liebeslied. Die Liebeslieder sind ja von vornherein immer so angelegt, dass sie auch einen speziellen Rhythmus haben, nicht? Es darf ja nicht zu schnell vorwärts gehen. Insofern ist das folgende Lied musikalisch im sogenannten Slap Waltz gehalten. Das ist im Deutschen so etwas Ähnliches wie ein schlaffer Walzer. Und ein schlaffer Walzer ist, wie wir Musiker sagen, ein Walzer, bei dem man mit der 3 kaum noch rechnen kann. Nicht also... Nicht also... 1, 2 und... nicht also... Auf jeden Fall später.
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0: Und alle Liebeslieder haben ein Vorspiel. Das folgende hat eins auf der Gitarre. Es folgt ein dramatisches Liebeslied. Und schön schlabberig, Kleinerchen.
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0: 1995 Operation Desert Storm. 200.000 Tote, davon 35.000 Zivilbevölkerung.
1: 11. September 2001. Angriffe auf das World Trade Center und das Pentagon. 3.485 Tote.
0: 2002. Angriff auf Afghanistan. Über 3.500 Tote.
1: 2003. Zweiter Irakkrieg. 260.000 Tote.
0: September 2005. George W. Bush plant den begrenzten Atomkrieg.

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Vielen Dank.

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Unterwegs überfielen ihn Räuber. 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

Lampedusa 2016. 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

0: das keine Kunst.
1: Vielen Dank. Liebe Gäste, hat wohl jetzt...

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Mein Gott, ich war Ewigkeiten nicht mehr im Franken mit dir. War ein netter Abend, oder? Doch gut, dass wir nochmal rausgegangen sind. Schau mal auf die Uhr. Ist schon 2:30. Das ist Berlin, oder? 2:30 Mittwochnacht hier im Franken. Naja, seit ich arbeitslos bin, habe ich ja Zeit. Ja, ist schon spät. Aber lass uns noch einen trinken, ja? Einen Absacker.

Weißt du noch, in Spanien, die Sonne, der Strand und wir beide ganz nackt. Es war Gomera und dieser weiße Rioja. Die zwei Katzen, die sich in der Sonne regelten. Mein Gott, war das schön damals. Das war unser erster Urlaub. Erinnerst du dich? Ja, ich weiß, ich wollte zuerst gar nicht mit. Mein Gott, wie die Zeit vergeht. Schön war's, oder? Komm, lass uns noch einen trinken, ja? Noch einen, weil es gerade so schön ist.

0: Damals. Damals hatten wir noch Träume.
1: Wie?
0: Du hast immer noch Träume. Weißt du, mit 50 wird man kein Pianist mehr. Ja, ich weiß. Ich bin ja noch nicht 50. Ich mach mich immer alt. Aber irgendwie, weißt du, mit 20, das ist schon was anderes. Mit 20, wo einem noch die Welt offen steht. Ich find's gut, Träume zu haben. Weißt du, vielleicht sind Träume das Einzige, was einem noch bleibt. In dieser geregelten, verriegelten Welt, wo alles irgendwie was bringen muss. Was sind denn deine Träume? Wie? Willst du mir nichts sagen? Ach komm, sag mir doch deinen Traum. Ja, okay. Dann ein anderes Mal, okay? Aber lass uns noch einen trinken, ja? Einen ganz kleinen Absacker. Nur einen noch.

keine Träume mehr? Hey, du brauchst doch deswegen nicht zu weinen. Klar, man verliert Träume im Leben. Findest du nicht auch, dass unser Freundeskreis ganz schön spießig geworden ist? Uli ist nach Lichterfelde gezogen. Einfamilienhaus. Na klar, sie haben Kinder. Verstehe ich ja. Und Jörg? Früher immer eine große Klappe gehabt und jetzt arbeitet er 60 Stunden die Woche und hat zu nichts mehr Zeit. Zu gar nichts. Und alt. Alt ist er auch geworden. Und wenn du mich fragst, so richtig glücklich sieht der auch nicht aus. Ja, und diese Geburtstagspartys. Gutes Essen. Das Essen ist gut. Und teure Rotweine. Aber ansonsten, da sitzen sie in ihren Sesseln, reden von ihren Jobs, wie wichtig sie sind. Aber irgendwie haben sie ihr Funkeln in ihren Augen verloren. Ja? Hast du mal in ihre Gesichter geschaut? Da funkelt nichts mehr. Irgendwie, wie soll ich sagen? Die funktionieren. Aber ansonsten, weißt du, da gibt's doch diesen Spruch. Trau keinem über 30. Ja? Da ist was dran. Schau mal diese Partys der unter 30-Jährigen, ja? Da läuft Musik. Ja, gut, bei uns gibt's auch Musik. Ich meine, da läuft eine andere Musik, ja? Und die tanzen, ja? Ich habe den Eindruck, die haben noch diese Lockerheit, ja? Und die wollen noch was, ja? Da ist noch nicht alles so abgeklärt. Und man weiß, dass man jedes Jahr nach Dänemark fährt. Ich weiß auch nicht. Da ist irgendwie noch mehr Leben ist da. Mehr Leben. Ja, ich höre ja schon auf, ja? Ja, ich weiß, ich sehe immer alles so negativ. Ja, sag's mir auch schon seit 10 Jahren. Ja, ich weiß es doch. Ja, ich weiß, viele von diesen jungen Leuten sind auch strohdoof. Ich habe die PISA-Studie ja auch gelesen. Aber mir ging's doch gerade um was ganz anderes. Ich meinte doch diese Lebendigkeit. Ja, diese Lebendigkeit, die unser Eins irgendwie doch verloren hat. Dieses irgendwas noch wollen. Weißt du, was ich jetzt noch will? Ja? Ein Absacker. Ich hol ihn auch.

Bereust du es eigentlich, dass wir keine Kinder haben? Naja. Unser Leben wäre anders verlaufen. Wenn wir jetzt, wie unsere Freunde, Kinder hätten. Ja, aber auf der anderen Seite, mit diesen Kampfkinderwegen durch die Grevestraße tuckeln und alles dreht sich um diese Kinder. Ja. Ist dir eigentlich schon aufgefallen, dass diese ganzen Eltern immer denken, dass ihre kleinen Belger irgendetwas Besonderes seien? Ja, und was diese Kinder alles schon leisten müssen, um geliebt zu werden. Ach, mein Uli malt wie Picasso. Und Silke kann schon 2 Fremdsprachen, obwohl sie doch erst 5 ist. In der Europaschule. Naja. Aber Kinder geben einem natürlich auch was. Man ist vielleicht auch näher dran an den Veränderungen des Lebens. Was meinst du? Na klar. Wenn wir jetzt Kinder hätten, dann würden wir hier nicht um 3 im Franken sitzen und uns die Rübe zuknallen. Dann wären vielleicht andere Sachen wichtig. Du findest Rübe zuknallen gut? Na gut, wenn wir schon dabei sind, ja. Aber das ist dann der absolut letzte, ja. Der absolut letzte.

Weißt du, was wir machen? Wir sagen übernächste Woche alle unsere Termine ab, ja? Dann schauen wir mal ins Internet, Klimakatastrophe hin oder her. Da buchen wir einfach, ja? Und wir fahren wie damals nach Gomera. Und dann gehen wir wieder nackt zum Strand. Ich mit meinem Schwabbelarsch, du mit deinen schönen Brüsten. Und dann tanzen wir. Dann tanzen wir die ganze Nacht, trinken weißen Rioja. Ich zünd mir meine kubanische Zigarre an. Und dann spüren wir uns. Wir spüren das Wasser auf unserer Haut. Und irgendwann nehme ich dich ganz, ganz fest in den Arm. So wie damals. Dann flüstere ich dir ins Ohr. 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